0: Echte bleiben Diebe, die ahnen für den Leben, die billig verzeihen, sie bleiben wie die Halmen, die Krebs gehen zurück, die Stockfisch bleiben dicke, die Karpfen viel fressen, die billig vergessen, vergessen.
1: Tentative de conversation animale entre Reto à la clarinette et Patricia au violon.